0: Da kommt jetzt zu was, ja?
1: Na, was so viel?
2: Was ist der Alter? Das ist ja schnell. Hallo, was geht?
0: Ja, komm, der. Und der ist schon.
2: Ja,